0: Hier, wir sind noch frei. Schnell, schnell, halt euch, wir müssen weg.
1: 他们要撤，这下快完了。
0: Los, los, auf, auf, eilt euch! Wir müssen den Panzer nehmen!

0: 是这个中校打死了。这下司令部里没人帮我们了。
1: 好在没人知道这事儿。就是回去了，最后也只能上诺曼底去打仗了。
0: 要是有人问起来，就说发现了军火库，我们遭到了游击队的伏击。这事儿等打完了仗再说吧。
2: Das habe ich mit den Filmen hier gefunden. Oh, oh, oh, oh, zeig mal her. Oh, ich habe den gleich in München.
3: Komm, hilf mir.
2: Jetzt Licht aus. Licht aus.
4: So, so eine prima Leinwand, wa?
5: Ja, jetzt wird
6: Was hat der denn zu platzen?
7: Da ist er ja.
6: Aha. Ja, ist er ja.
7: Die werden ja heute recht.

0: Verflucht und zugenäht. Mein Scheißland. Scheißkrieg. Hör auf zu dampfen.
1: Zu Befehl.
0: Schluss jetzt mit der Schlamperei. Hört auf zu pennen. Ab sofort werden die Fahrzeuge ununterbrochen bewacht. Es können Partisanen in der Nähe sein. Ihr beide löst sofort die Wache ab.
2: Zu Befehl, Herr Hauptschulführer.
0: Haltet Augen und Ohren offen.
3: Na endlich, da seid ihr ja. Wurde ja auch höchste Zeit.